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0: ich hier. Wer noch? Schönen guten Morgen. Ja, wir hören gar nicht auf mit Musik. Es geht schon wieder los. Nächste Runde hier, die Kult 80er am Sonntagmorgen, dem 3. Mai. Da sind wir ja schon mittlerweile angekommen. Ich habe gerade mal in den Kalender geguckt. So viele 80er-Hits gibt es, oder die Sendungen, die gibt es ja gar nicht diesen Monat. Da ja auch eine noch ausfällt, glaube ich, aber ich weiß es nicht hundertprozentig. Ich gucke gleich auf jeden Fall nochmal. Ich informiere euch gleich noch ein bisschen. Und wir hauen erstmal in die Tasten mit Mars und Matt Bianco. Damit einen schönen guten Morgen.
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Jo, schönen guten Morgen nochmal nach da draußen zu den Endgeräten, zu den Handys, wie auch immer ihr auch hören möget. Natürlich vielleicht auch noch im Auto, wenn ihr gerade unterwegs seid. Hier sind die Kult 80er am Sonntagmorgen von 10 bis um 12, 14-tägig. Und ja, mit was geht's hier weiter? Mit mehr Musik, klar, und Hubert K. Den habe ich nochmal rausgesucht. Wenn der Mond die Sonne berührt. Und natürlich auch ein Song von Bananarama. Alle Songs, die ihr kennt, die laufen hier in diesen 2 Stunden. Viel Spaß mit

0: Ja, im März, Ende März war es soweit, in der letzten Woche, da war es leider soweit, ja, wie es manchmal so ist. Hot Chocolate Bassist Tony Wilson ist tot. Da kam die Nachricht drüber. Er hat natürlich mit dran gearbeitet mit You Sexy Thing oder natürlich noch andere Songs. Und ja, jetzt ist er leider nicht mehr unter uns. So ist es manchmal. Ich hab's da dabei. Hier ist ein Hot Chocolate mit It Started With A Kiss.
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1986. Ja, damals, da gab es schon tolle Maxi-Versionen und so weiter. Ich bin ja einer, der sammelt ganz gerne ja mal sowas. Aber wie gesagt, ja, hier sind alle Hits aus den 80ern. Auf jeden Fall nach und nach, ne, ist klar. Mehr Musik von Daryl Hall und John Oates. Hier und jetzt, I Can't oder Go For That.

Cosa Rosa, genau. Haben wir auch mal gespielt. Genau, so, mehr Musik gibt es natürlich gleich auch noch von Jefferson Starship. Ihr kennt den Titel noch von damals in dem Film Mannequin, ja? Nothing's Gonna Stop Us Now. Genau, jetzt könnt ihr ihn natürlich auch noch auf einer Bühne sehen. Und zwar nämlich in München, in der Muffathalle, so viel ich weiß, wie ich das auch erkennen kann. Natürlich kehrt die Rocklegende zurück auf die Bühne am 21.06.26. Und ob es da noch Tickets gibt, kann ich gerade nicht sehen, erkennen. Ansonsten schaut euch mal ein bisschen im Netz um, wie ihr das immer macht. Ansonsten gibt es hier gleich Musik mit Starship. Und zunächst, genau, sage ich doch, Dirty Dancing hätte ich schon fast gesagt, aber wir lassen mal Diana, ne? Genau, hier ist Michael Jackson für euch.

Starship. Wie gesagt, im nächsten Monat ist er unterwegs in München, dort auf einem Konzert. So, genau, haben wir erstmal gemacht. Wir schauen mal auf den heutigen 3. Mai. Genau, so ganz langsam und allmählich hier, ne? Genau, natürlich, wir schauen drauf. 123. Tag des Jahres und ja, heute der Sonntag im 18. Kalenderwoche stehen wir drinnen mittlerweile. Und ja, geboren tragen natürlich im Moment das Sternzeichen Stier. Namenstag gibt es natürlich auch Viola, Jakob, Alexander und Philipp. Ja, auch nichts Ungewöhnliches. Und wer hat Geburtstag? Ray Garvey zum Beispiel, James Brown oder Bing Crosby. Ja, er hätte natürlich Geburtstag, klare Sache. Wir schauen ein Stückchen weiter. Und zwar nämlich auf 1973, also vor 53 Jahren, treten zum ersten Mal in Deutschland Roxy Music auf. Ja, das ist doch auch mal was Tolles. Genau, gibt's natürlich hier auf die Ohren, logischerweise, mit Avalon. Und anschließend Living in America mit James Brown.

0: James Brown. Cool, hä? Habe ich auch schon lange nicht mehr gehört, ja. Der hat ja so viele Songs gemacht, ey, damals. Oh, Wahnsinn. So, wir schauen einfach mal.
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0: Genau, wir schauen nochmal auf den 32. Spieltag der Bundesliga. Nochmals Ergebnisse, die übrig sind im Moment. München gegen Heidenheim gestern 3:3. Frankfurt gegen Hamburg 1:2. Hoffenheim gegen Stuttgart 3:3. Berlin gegen Köln 2:2. Bremen gegen Augsburg 1:3. Und am Abend Leverkusen gegen Leipzig 4:1. Die nächsten Partien heute Nachmittag: St. Pauli gegen Mainz, Mönchengladbach gegen Dortmund und Freiburg gegen Wolfsburg.

John Farnham kennt man ja, genau, der hat ja noch mehr große Songs in den 80er Jahren. Und den nächsten, den ich rausgesucht habe, kennen wir doch alle. Genau, hier ist Black Cars, Gino Vanelli. Ich habe ein ganzes Album auf Platte. Ja, könnt ihr euch auch mal vorstellen, glaube ich. Hier gibt es halt nicht nur Black Cars, sondern auch andere Dinge.

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Man hat's gemerkt, Platte, ne? Genau. Und zwar aus dem Song Contest, österreichischer Beitrag damals. Nur ein Lied von Thomas Forstner hat damals Platz 5 durch eine Bohlenproduktion eigentlich auch das geschafft. Aber damals gab es ja noch die deutsche Beteiligung mit Nino De Angelo und Flieger. Genau, damals aber ein bisschen weiter abgerutscht, ne? Warum auch immer. Genau. So, das hätten wir erstmal geklärt. Wir hauen jetzt erstmal wieder in die Tasten mit mehr Musik und Bonnie Tyler, Zoe Spandau Ballet hier. Viel Spaß mit.

Ja, die nächsten zwei Künstler, sozusagen ein Duo, natürlich in Deutsch sinngemäß Jungs aus der Zoohandlung. Ihr wisst, wen ich meine. Damals ein britisches Elektro-Pop-Duo, bestehend aus zwei Jungs, natürlich Neil und Chris. Ja, sie sind seit 1985 ja, sehr erfolgreich unterwegs. Western Girls, Suburbia, It's a Sin und Go West. International erfolgreich. Ja, jetzt treten sie wieder auf und zwar im nächsten Monat. Da gibt's die Greatest Hits Live Tour Dream World in zwei Städten in Deutschland, Mönchengladbach und Berlin. Ja, ob es noch Tickets gibt, kann ich nicht sagen. Weiß ich so nicht. Ich habe sie auf jeden Fall nochmal mitgebracht. Hier sind sie. Ja, West End Girls, damals ihr erster Song. Platz 1 in Deutschland.

wir kommen nochmal zu den Pet Shop Boys zurück. 1984, da haben sie West End Girls veröffentlicht. Nur Platz 2 in Deutschland. Platz 1 haben sie natürlich in den UK-Charts und in den US-Charts damals. Und in der Schweiz, da haben sie Platz 2 und Platz 5 in Österreich erreicht. So, das hätte ich jetzt erstmal aus der Bahn geschafft. Das war 1984 damals. Hier ist Geier Sturzflug.

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2: Genau, wir schauen auf die Temperaturen und zwar im Norden. Da sieht es ein bisschen trüber aus, regnerisch, wie es halt mal so ist. In Kiel bei 15 Grad, 19 Grad haben wir in Hamburg. In Schwerin haben wir 16 Grad, dort irgendwie auch an der Küste sieht es ein bisschen trüber aus, nicht schön. Im Gegensatz zu Düsseldorf, da ist es wieder ein bisschen anders, da 19 Grad, ein bisschen bewölkt. Die Sonne versucht es zumindest mal gucken, wie weit. Dann haben wir Magdeburg 24 Grad bei Sonnenschein, und aber auch Regentropfen sind unterwegs. Berlin und Potsdam 23 Grad, ebenfalls Sonne und Wolken. Und im Süden, da sieht es wirklich nur trübe und bewölkt aus. Stuttgart 19 Grad, in München haben wir 20 Grad und an der Donau 19 ganze Grad. Wir lassen es auf jeden Fall.

0: Schöne Grüße nach Bayern. Ja, sie hat auch geantwortet. Ja, gestern hat sie Geburtstag gehabt. Ja, heute gibt es das passende Lied dazu. Genau. Von Niki, ich bin ein bayerisches Cowgirl. Ja, genau, das hat sie geantwortet. Ich wünsche euch was. Genau, hier ist Leinemann.
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Ach, wunderschön, ne? Tut, genau, hat's gemacht. Ach ja, zwei Songs habe ich noch für euch, dann sind wir schon wieder fast durch hier, genau. Dann seid ihr schon wieder bei mir entlassen. Mehr 80er gibt's auch montags abends. Und wer natürlich immer nur 80er gerne hört, kann natürlich rund um die Uhr bei mir hören. Ja, nicht nur bei mir. Die Kollegen haben natürlich auch alle natürlich 80er im Programm. Wenn ihr Glück habt, naja, gibt's ein bisschen längere Shows. Aber 80er, die dürfen da eigentlich nicht fehlen. Hört man doch unheimlich gerne mittlerweile. Ja, man kann sich auch wieder ein bisschen zurücklehnen. Man kann auch zurückdenken, zurückschweifen und ach, alles, was man da machen kann. Ne? Genau, dafür holen wir jetzt noch ein bisschen die Sonne raus mit Katharina and the Waves. Genau, und nämlich anschließend noch Überdosis Glück. Und damit, ja, macht's gut, bis zum nächsten Mal. Schönen Sonntag und ja, genau, macht das, was ihr nicht auch das tun wollt, was ihr eigentlich noch so vorhabt. Wer weiß, wer weiß. Macht's gut, bis zum nächsten Mal.

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Einen wunderschönen Sonntagnachmittag mit allen Zuhörern da draußen. Ihr seid hier genau richtig. Ihr seid bei der Sendung mit dem musikalischen Wahnsinn aus dem Sendestudio Nordrhein-Westfalen. Am Mikrofon, wie gewohnt, euer etwas durchgeknallter Sir Voirior. Für alle, die das erste Mal zuhören, kurze Ansage: Das Zuhören dieser Sendung kann süchtig machen. Die ersten Anzeichen dafür sind das sogenannte Spock-Syndrom. Durch das ständige Spitzen der Ohren während der Sendung können die Ohren bis zum Ende der Sendung oder aber auch darüber hinaus auch in der Spitzenform verharren. Aber macht euch keine Sorgen,

kurze Zeit später wird wieder alles normal. Ja, und nochmal nebenbei erwähnt, hier dürft ihr nichts erwarten, müsst aber mit absolut allem rechnen, denn hier regiert 2 Stunden lang der musikalische Wahnsinn. Das heißt für euch, hier gibt es Tracks auf die Ohren, die jeder kennt, aber so noch nie gehört hat.

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1: So, die alten Hasen, die regelmäßig zuhören, wissen, wie wir beginnen. Wir beginnen ein wenig ruhiger, damit die Frischlinge da draußen nicht sofort ins kalte Wasser geworfen werden und sofort einen Kulturschub bekommen. Also, wir entspannen uns ganz gemütlich, begeben uns in eine bequeme Position und vor allen Dingen, wir drehen die Lautstärke rauf und spitzen die Ohren. Track-Ansage, wie gewohnt, am Ende des Tracks.

The Animals, The House of the Rising Sun, diesmal ein Southern Blues Rock Cover. Aber das ist ja noch normal, denn jetzt beginnt der musikalische Wahnsinn. Zwar auch noch ein bisschen zart, aber wir werden im Laufe der Sendung nach und nach ein wenig steigern. Das heißt, für euch, eure Synapsen im Gehirn werden heute durchdrehen.

Oh, das ist immer ein Problem, wenn man über WhatsApp was schreibt. Das war Billy Eilish versus Linkin Park mit Aging Habit. Ja, wir machen sofort weiter. Ich muss aufhören, auf dem Handy zu gucken.

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Fastball versus the Backstreet Boys. Ja, und ich habe das Gefühl, wir sind jetzt schon ein bisschen flotter als gewöhnlich, aber das macht ja nichts. Hauptsache, ihr habt die Lautstärke voll aufgedreht, damit eure Nachbarn auch endlich mal gute Musik hören.

Small Town Habits, Ed Sheeran vs. Bronski Beat vs. Zoe's vs. Arismix. Kurze Wetterinformation hier aus dem Sendestudio Nordrhein-Westfalen. Außentemperatur 18 Grad. Hier im Studio habe ich gemütliche 24. Hier mal so drei Rechner ausmachen, wenn die laufen. Und ich hoffe mal, ihr habt Spaß die nächsten zwei Stunden.

Billie Jean's New Rules, Michael Jackson versus Dua Lipa. Ja, und ich hoffe mal, ich habe euch bis jetzt nicht zu viel versprochen mit Tracks, die jeder kennt, aber so noch nie gehört hat.

Funk Tonight, Three Doors Down versus People's Choice versus Aerosmith versus Bon Jovi. Ja, und hier seid ihr genau richtig, wenn ihr gerne und viel Musik hört, aber nicht 0815, sondern mal Tracks hört, die euch aus den Socken hauen. Ja, dann jeden Sonntag 16 bis 18 Uhr hier auf dem Stream eures Vertrauens.

Bye bye, Pretender, NSYNC vs. The Foo Fighters vs. The Kid Laroi. Ja, und mein Name ist Sir Warrior.

Ehrlich, ich muss aufhören, aufs Handy zu schauen. Das gibt's so gar nicht. Das war Bruno Mars versus Rundunker. Aber ich gebe mir Mühe, nicht mehr aufs Handy zu schauen.

0: Enter You, Bryan Adams vs. Metallica. Ja, und ich sag jetzt mal ganz frech weg, ich hab das Handy jetzt ganz, ganz weit weggelegt, damit ich bloß nicht...
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Hot Fireworks in September, Purple Disco Machine versus Donna Summer versus Earth, Wind and Fire versus Culture Club. Ja, der Sinn dieser Sendung ist ja eigentlich, euch einen Ohrwurm zu verpassen, damit ihr auch nächste Woche Sonntag oder beziehungsweise jeden Sonntag 16 bis 18 Uhr hier auf dem Stream eures Vertrauens wieder einschaltet, um den musikalischen Wahnsinn zu hören.

The next episode, Good Time. Dr. Dre featuring Snoop Dogg versus the Sugar Hill Gang versus Chic. Ja, und die erste Stunde geht langsam aber sicher zu Ende. Es dauert nur ein ganz klein wenig, aber die erste Stunde ist ja sowieso nur da, um euch ein bisschen anzufixen für die zweite Stunde. Da gibt es für den musikalischen Wahnsinn absolut kein Halten mehr.

Pimp My Roots, 50 Cent vs. Odyssey. Seid ihr denn schon bereit für die zweite Stunde? Ich muss da mal echt nachfragen, nicht, dass euch die zweite Stunde einfach so überrollt.

When Mr. Wayne Cry, Culture Beat versus Prince. Ja, der nächste Track ist mal Halbzeit-Track und da ist eine kleine Vorwarnung für euch mit drin, was in der zweiten Stunde passiert, denn wir schrauben den musikalischen Wahnsinn einfach mal auf 100%.

0: Keine Melodie, 9, 2, 3, 4, Pair of Stella meets the Jeans Team. Ja, hier ist die gute Laune-Sendung am Sonntagnachmittag mit Tracks, die jeder kennt, aber so noch nie gehört hat. Wir gehen in die zweite Stunde. Der musikalische Wahnsinn wird auf 100% aufgeschraubt. Jetzt Lautstärke rauf, Ohren gespitzt.
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The greatest dirty dancer running, Sister Sledge versus the Doobie Brothers versus Michael Jackson. Ja, und bei der Musik heute bin ich froh, dass mein Kopf oval ist. Sonst würden meine Synapsen an jeder Ecke hängen bleiben. Ja, und ich hoffe mal, ihr habt genauso viel Spaß wie ich als Moderator, dann bin ich schon zufrieden. Und wenn ihr bis jetzt noch keinen Ohrwurm habt, ich hab da noch ein paar Tracks für euch.

You spin my love round like a rainbow. Dead or Alive vs. Dua Lipa vs. Martin O'Neill. Ja, mein Fanclub in Gevelsberg, Big Mountain City, der dreht jetzt wieder vollkommen am Rad. Mein Handy ist nur noch am Vibrieren, aber ich gehe jetzt nicht dran, weil sonst verpasse ich die Übergaben der Tracks.

You give love a bad Rasputin. Bon Jovi versus Bonnie M. Ja, wir sind in der Rubrik angekommen. Alles muss raus, was jetzt noch vor meinen persönlichen Top 5 der heutigen Sendung steht. Also, Lautstärke rauf, Ohren gespitzt.

She Got Cherry Pie, Roxette vs. Warrant. Na, so lange Zeit habt ihr nicht mehr, um euch noch einen Ohrwurm einzufangen, aber ich drücke euch die Daumen, falls ihr noch keinen habt.

10 seconds to run, The Mötley Crüe vs. Marta and the Vandellas vs. Ozzy Osbourne. Ja, und wenn euch das gefallen hat, was ihr bis jetzt gehört habt, dann erzählt euren Freunden von der durchgeknallten Sendung am Sonntagnachmittag, damit auch sie am nächsten Sonntag den musikalischen Wahnsinn hier genießen können.

Bob Sinclair vs. Purple Disco Machine, We Can't Be Fireworks. Ja, und ich hoffe mal für alle, die von Anfang an dabei waren bei dieser Sendung, ihr habt ein Feuerwerk auf die Ohren bekommen und seid irgendwie ein bisschen verwirrt, habt vielleicht den einen oder anderen Ohrwurm für euch eingefangen, denn wir kommen jetzt leider zum letzten offiziellen Track der heutigen Sendung. Danach gibt's nur noch meine persönlichen Top 5. Hier bin ich für euch, Britney Spears vs. Benny Benassi mit Satisfaction, Bitch.

Satisfaction, Bitch. Britney Spears vs. Benny Benassi. Na, jetzt ist es soweit. Wir kommen zu meinen persönlichen Top 5, also im Prinzip meine 5 Ohrwürmer, die ich mir eingefangen habe, weil ich ein bisschen gierig bin, als ich die Sendung zusammengestellt habe. Ihr habt also jetzt noch 5 Chancen, euch einen Ohrwurm einzufangen. Hier ist Platz Nummer 5. Wohnsgebiet vs. Ray Parker Jr. mit Why Ghostbusters.

Mein persönlicher Platz Nummer 5 der heutigen Sendung des musikalischen Wahnsinns. Why? Ghostbuster Broski Beat vs. Ray Parker Jr. and a little bit of the Tramps.

0: Wir kommen sicherlich zu Platz Nummer 4. Genau, der kommt nämlich jetzt. Auf Platz Nummer 4 meiner persönlichen Ohrwürmer habe ich hier für euch Omi.
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Mein persönlicher Platz Nummer 4 der heutigen Sendung des musikalischen Wahnsinns. Omi vs. The Rolling Stones, Sympathy for the Cheerleader. Weiter geht's natürlich mit Platz Nummer 3. Hier habe ich für euch The Supremes vs. ABC vs. Rick James mit Oyez Tubbs, The Look of the Stupid Freak.

Mein persönlicher Platz Nummer 3. Heute, oje, Stop the Look of Super Freak, The Supremes vs. ABC vs. Rick James. Immer noch kein Ohrwurm. Zwei Tracks habe ich noch. Es folgt Platz Nummer 2 der heutigen Sendung des musikalischen Wahnsinns. Hier lief euch Warren Silas vs. Green Day vs. Metallica mit Ride the Boulevard of Lightning Dreams.

Mein persönlicher Platz Nummer 2 der heutigen Sendung. Ron Silas vs. Green Day vs. Metallica. Ride the Boulevard of Lightning Dreams. So, bei Platz Nummer 1 lassen wir nochmal richtig die gute Laune raus. Da habe ich für euch Ram Jam vs. Gigi D'Agostino mit Black Betty Toujours.

0: So, und da ich ja noch ein bisschen, ein little bit of time habe, also ein bisschen Zeit, nochmal ein bisschen Eigenwerbung für meine Sendung. Danach nur noch mein Outro.
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meine zwei Stunden sind leider schon wieder um. Ich hoffe mal, dass ich euch die letzten zwei Stunden zumindest ein bisschen unterhalten habe, ein bisschen gute Laune gebracht habe. Ja, was mich besonders freuen würde, wäre, wenn ihr nächste Woche Sonntag 16 bis 18 Uhr wieder hier auf dem Stream eures Vertrauens einschaltet, wenn es heißt, die Sendung mit dem musikalischen Wahnsinn aus dem Sendestudio Nordrhein-Westfalen am Mikrofon mit eurem Sir Voivula. Bis dahin bleibt mir nichts anderes übrig, als euch eine erfolgreiche, glückliche, lustige, liebevolle und vor allen Dingen gesunde nächste Woche zu wünschen. Bis dahin sage ich Tschüss, euer Sir. Bis nächste Woche Sonntag hier auf dem Stream eures Vertrauens. Bis dann. Tschüss.

Hallo und herzlich willkommen zu der Musik oder Soundtrack meines Lebens. Beim Rendezvous mit Klaus haben wir heute wieder tolle Musik zum Auspacken dabei. Ihr wisst doch, wir stehen alle auf einer Bühne, die wir Leben nennen. Die Musik begleitet uns dabei und macht das Leben noch schöner. Heute spielen wir wieder eure Symphonie oder Musik eures Lebens. Und beim Hören des Titels wird dein eigenes Leben nochmal abgespult, wie im Zeitraffer. Die Symphonie, für die nur die Musik Worte findet. Am Mikrofon begleitet euch heute die Sabrina, der Helmut und natürlich auch euer Gastgeber, der Klaus. Wir wünschen euch in den nächsten beiden Stunden angenehme Unterhaltung.

Ja, sage ich mal hallo, einen wunderschönen Sonntagabend wünsche ich euch. Hier aus dem Sonderstudio Göttingen bei Illertal FM.

Ja, ihr Lieben, gleich geht's los mit dem Soundtrack meines Lebens, die Musik, die mich geprägt hat. Heute von und mit Mareike aus dem schönen Schwarzwald.

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Ich glaube, er hat schon seine Songs des Lebens hinter sich, fast hinter sich. Der gute Howard Carpendale. Ja, heute zu Gast bei uns im Studio ist die Mareike, Musik

ist ihre dritte große Leidenschaft neben Literatur und Kunst, sagt sie, ich habe in einer Band gesungen, damals Gitarre gespielt und versuche mich inzwischen auch mal am Klavier. Mein Musikgeschmack ist dabei so vielfältig oder schräg, je nach Perspektive, dass meine Playlist wie eine Zeitreise durch mein Leben ist, denn manche Songs bleiben. Nicht, weil sie objektiv alle besonders gut sind, nein, sondern weil sie halt in unseren Erinnerungen bleiben.

0: Eine Melodie geht um die Welt und jetzt in den nächsten beiden Stunden geht die Melodien von unserer Mareike um die Welt und zwar bei uns hier über Illertal FM. Ich habe mir so ein bisschen Hilfe geholt, ne? Und weil so viel Text drin ist in den Wünschen von unserer Mareike, dass ich das gar nicht alleine hätte schaffen können. Fangen wir an mit den Soundtracks von Mareike.
1: Mareike erinnert sich an Hörspielkassetten, die so oft gehört wurden, dass sie irgendwann Bandsalat hatten. Und an das Gefühl, wenn man sie mit einem Bleistift wieder aufspulte. Benjamin Blümchen, Tau Tau, das spacige Intro von Captain Future oder die dramatische Melodie von MacGyver. Alle Soundtracks einer Kindheit zwischen Fantasie und Fernsehprogramm. Und dann sprach sie über ihre Uroma. Sie saß oft in ihrem Schaukelstuhl mit starkem Kaffee, Jakobs Krönung natürlich, und einem Lied auf den Lippen. Ganz in Weiß, von Roy Black. Nicht mein Musikgeschmack, aber tief eingeprägt. Denn wenn ich dieses Lied heute höre, sehe ich sie wieder. Wie sie leise mitsummt, im Rhythmus der Erinnerung. Ein stiller, kitschiger Moment, aber echt.

Der erste Lieblingssong Mareike erinnert sich noch genau. An ihren ersten Lieblingssong. Nicht irgendein Lied, das im Hintergrund lief, sondern ihr Song. You Can't Hurry Love von Phil Collins. Sie war vielleicht 8 oder 9 Jahre alt, saß mit einem klapprigen Walkman am Fluss, die billigen Plastikkopfhörer drückten auf die Ohren. Aber das war mir egal. Ich fühlte mich groß, frei und verstanden. Und dann war da auch Cyndi Lauper mit ihrem grellen Girls Just Wanna Have Fun. Ein Song wie ein Aufschrei in Neonfarben. Oder Karma Chameleon von Culture Club. Bunt und eingängig. Ich hatte keine Ahnung, worum es wirklich ging, aber sie liebte es. Und Moonlight Shadow von Mike Oldfield. Dieser melancholische Klang, wie ein leiser Schatten über einem Sommerabend, blieb ihr lange im Ohr.

So, ihr habt es schon mitbekommen, also Marika und Helmut helfen mir heute ein wenig bei dieser Playlist von Marika. Und sie hatte gleich 4 Songs in ihrem ersten Statement ja angekündigt. Der nächste Song kommt von Cyndi Lauper, übrigens Girls Just Want to Have a Fun. Ja, und den spielen wir jetzt mal.

Ja, und dann kam Whitney. Sie war ungefähr 10, hatte eine kleine, krasse Phase. Und zwar ausschließlich für Whitney Houston. Vor allem Greatest Love of All. Sie weiß noch, wie sie stundenlang auf der Schaukel saß, Walkman auf den Ohren, das Band auf Dauerschleife, bis die Batterien irgendwann schlapp machten und Whitney sich nur noch anhörte, als hätte sie sehr heiße Kartoffeln im Mund beim Singen. Hat sie nicht gestört. Ich habe einfach weiter geschaukelt. So mit 12, 13 wurde es ruhiger. Nach Whitney kamen keine Radiohits mehr, es kamen Alben, ganze Geschichten in Liedform. Sie erinnerte sich besonders an 2, Crossroads von Tracy Chapman und Tea for the Tillerman von Cat Stevens, beide auf Schallplatte.

Ja, eine der ganz großen Whitney Houston and Greatest Love of All. So, dann kam bei Mareike ja die Albumgeschichten und die beiden, die sie genannt hatte, Tracy Chapman, Crossroads, habe ich natürlich dabei und ein klein bisschen auch von Cat Stevens, Tea for the Tiller Man, bitteschön.

eine der Stimmen, die uns damals überrascht haben. Tracy Chapman von ihrem Album Crossroads. So, und dann habe ich noch ein klein bisschen von Cat Stevens für euch dabei.

0: So, ihr Lieben, mehr habe ich leider nicht gefunden. In meinem Archiv muss mich mal drum kümmern. Die Forde Tillerman, Cat Stevens. Jetzt warten wir darauf, was bei Mareike noch so alles los war in den Jahren.
1: Und dann war Punk, Grunge und Herzschmerz angesagt. Dann auf einmal kam der große Bruch mit ihrem Herzen und mit dem Mainstream. Ich fing an, meine Musik lauter zu hören, kantiger, wütender, ehrlicher. Es war die Zeit, in der The Clash mir Rebellion beibrachten, Billy Idol mich mit seinem Schmollmund und White Wedding faszinierte und Skunk Anansie mich mit Skins Stimme vom Hocker haute. Und dann kam Grunge und das mit voller Wucht. Nirvana waren überall. Ich trug Secondhand-Hemden, zerrissene Jeans, färbte meine Haare bunt und glaubte, dass Smells Like Teen Spirit auch mein Lebensgefühl beschreiben konnte. Sie fuhr Skateboard, hörte Metallica, ließ sich von Fury in the Slaughterhouse durch endlose Nachmittage begleiten, fühlte sich melancholisch mit Oasis und war gleichzeitig verliebt in die Rotzigkeit von Die Ärzte und Die Toten Hosen. Sie alle liefen auf Kassette, CD oder aus schlechten Computerboxen. Hauptsache, es war laut, echt und ein bisschen kaputt. So wie Mareike damals auch.

Color Song, The Clash, Revolution Rock. Und jetzt gehen wir voll in den Crunch. Hier ist Nirvana und Smells.

So, dann hatte Mareike gesagt, Fury and the Slaughterhouse war natürlich damals auch meine Musik. Und sie hat die Single Hello and Goodbye gewünscht. Und die habe ich jetzt für euch alle dabei.

Tja, lang ist es her. Oasis. Und auf der Liste von der Marike standen auch noch die Ärzte und die Toten Hosen mit Schrei nach Liebe und Tage.

0: so, das war viel Musik hintereinander weg. Aber jetzt haben wir wieder die Erinnerungen von Mareike.
1: Mareike wurde erwachsen. Mit Ende 18, Anfang 20 wurde ihr Musikgeschmack wieder ruhiger, aber nicht weniger intensiv. Sie war in einer Lebensphase, in der Bon Jovi und Bruce Springsteen den Ton angaben. Emotional, ehrlich und ein bisschen melancholisch. Bed of Roses von Bon Jovi war ihr Favorit. Dieser eine Song, bei dem man nachts aus dem Fenster schaut und sich fragt, wo das Leben noch hinführt. Und The River von Springsteen hat sie oft begleitet, wenn sie das Gefühl hatte, irgendwo zwischen Sehnsucht und Realität zu stecken. Sie hat in dieser Zeit alle Alben der beiden Künstler rauf und runter gehört. Es war eine der längsten musikalischen Phasen ihres Lebens. Vielleicht, weil sie so viele Stimmungen einfing, die in ihren gleichzeitigen Platz wollten.

0: Ja, und dann gab es da noch die Mama-Zeit bei Mareike mit Kindern. Und da hören wir mal rein, was sie dazu zu sagen hat.
1: Dann kam die Zeit, wo Mareike Mama wurde. Und alles war wieder ganz anders. Mit ihren Kindern kam ein neues musikalisches Kapitel dazu. Disney-Songs zogen bei uns ein. Fröhlich, bunt, ein bisschen kitschig, aber ehrlich gesagt auch einfach wunderschön. Ob »Küss sie doch« aus Ariel oder »Ich will jetzt gleich König sein« aus »König der Löwen«. Sie kannte sie alle, auswendig, mit jeder Betonung. Es war nicht nur die Musik meiner Kinder, sie wurde auch Teil meiner eigenen Soundspur.
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1: 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Das klingt aber schön. Sehr schön. 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

0: So, und dann hatte sie auch noch die Oper im Kopf, die gute Mareike.
1: Mitte, Ende 20 kam dann für Mareike der totale Stilbruch. Sie entdeckte Pavarotti, Opernarien und klassische Musik für sich. Was mit einem Gänsehautmoment bei Nessun Dorma begann, wurde zu echter Liebe. Plötzlich war da Musik, die nichts erklärte, aber alles fühlbar machte. Groß, dramatisch, tief. Beethoven, Verdi, Puccini. Sie wurden zu meinen heimlichen Begleitern, besonders in Momenten, in denen Worte nicht ausreichten.

Ja, zwei Songs, die auch in der Liste von unserer Mareike standen. Mareike natürlich. Jack Johnson mit Up, Date, Down. Und dann haben wir jetzt noch Hedosmin und Just Because You Feel Good.

0: aus dem Schwarzwald geht dann auch gleich zu Ende. Sie hat noch 1, 2 Wünsche, die kommen gleich noch. Und ich habe noch einen Song hinten dran gehängt, damit es alles auch seine Richtigkeit hat. Hier kommt also zum Schluss nochmal Mareike.
1: Später entdeckte sie noch mehr musikalische Facetten. Jack Johnsons entspannte Gitarrensounds, Katja Werkers berührende Texte, Rasmus Seebachs dänischen Pop und viele weitere Singer-Songwriter, die sie mit ihrer Ehrlichkeit und Melancholie abgeholt haben. Heute höre sie all das, wild gemixt auf meiner Putz-Playlist oder ganz bewusst als einzelnes Album mit Kopfhörern und Kaffee. Musik ist für sie keine lineare Reise, sondern ein buntes Mosaik aus Erinnerungen, Gefühlen und Lebensphasen. Und manchmal reicht schon ein einziger Ton, um sich an einen Menschen, einen Tag, ein Gefühl zurückzubringen. Das ist der Soundtrack meines Lebens. Schrill, leise, wild, traurig, laut und immer meins.
0: Jawohl, das soll es auch bleiben, liebe Mareike. Schönen Dank, sagen wir hier von Illertal FM, dass du uns so eine tolle Liste zugeschickt hast. War ja eigentlich alles auch dabei, was musikalisch hervorsticht. So, dann habe ich noch Katja Werker zu spielen von dir mit dem Lied The Boxer. Ne? Und dann haben wir noch Another Rain von Rasmus Seebach.

So, dann kommen wir zum Schlussspurt, muss es ja heißen, mit Mareikes Liste, mit ihren Songs des Lebens und die Geschichte um Mareike.

ja, tolle Coverversion. Simon & Garfunkel, The Boxer mit Katja Werker. Und jetzt der letzte Song von unserer Mareike, Nathalie Wayne und Rasmus Seebach.

So, das war's also, die Liste und die Wünsche und Erinnerungen von unserer Mareike aus dem Schwarzwald. Gerade kriege ich noch ihre Nachricht mit, ja, die Charts für morgen sind noch nicht da wegen dem 1. Mai, aber so wie ich unseren Sascha kenne, wird das noch alles richtig funktionieren. Ja, zum Abschluss gibt es bei mir noch Bruce Springsteen, Tower Thunder Rest. Und ich möchte euch auffordern, wenn ihr auch mal Lust habt, hier eine Sendung mitzugestalten mit euren Songs des Lebens, dann meldet euch einfach bei Illertal FM. Wir melden uns bei euch zurück und schauen, was wir da mit euch zusammen basteln können. So, Dankeschön fürs Zuhören nochmal und schönen Sonntagabend und kommt gut in die neue Woche. Mit lieben Grüßen, euer Klaus.

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Der Lazy Sunday Afternoon. Guten Abend, heute Abend, Sonntagabend, unser Abend, alle 14 Tage hier. Der Lazy Sunday. Der gemütliche Sonntagabend zum klitzekleinen Ausklang vom Wochenende, bevor es morgen wieder in die Vollen geht. Ich wünsche euch gute Unterhaltung. Die nächsten 2 Stunden am Mikrofon für euch. Ich. Mein Name ist Sabine,

Ihr erreicht mich gern über Facebook, Sabine Baumeister. Einfach mal suchen. Ah ja, da gibt es paar. Nehmt ihr eigentlich irgendeine? Vielleicht bin's ja ich. Howard Carpendale singt uns ein Lied und er sagt, endlich mal Zeit. So sehe ich das auch. Sonntagabend, unsere Zeit.

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endlich mal Zeit. Den Sonntagabend, wir hatten diesen wunderbaren 1. Mai-Feiertag. Viele haben einen Brückentag genommen, ein verlängertes Wochenende. Und ich glaube, deutschlandweit hatten wir ein traumhaftes Wetter. Ein Königswetter, ein Kaiserwetter. Wir konnten es richtig schön genießen. Ich hoffe, ihr konntet es. Ich habe es genossen. Und ich werde morgen noch weiter genießen, weil ich habe morgen auch noch frei. Ja, unser Sonntagabend, über was wollen wir reden? Haben wir was zu reden? Naja, kommt auf, wir lassen uns einfach hineingleiten. Drake Milligan habe ich dabei und der sagt, just to see you smile. Das ist auch mein Anliegen, euch heute Abend hier die nächsten 2 Stunden ein wenig ein Lächeln ins Gesicht zu zaubern.

Drake Milligan will euch smilen sehen, ich will euch lächeln sehen und Blancmange, die Living on the Ceiling. Es gibt eigentlich in Deutschland derzeit zwei Themen, der Orange Man in Amerika, dann unser Mann an der Spitze und der Wahl. Mal gucken, über was wir reden.

0: Der Sonntagabend hier bei euch auf eurem Stream, den ihr eingeschalten habt, mit eigentlich relativ ruhigen Klängen immer, wenn ich da so am Start bin. Naja, nicht, dass ihr mehr wegruht, aber nur mal angenommen, ihr würdet jetzt in eurem Garten sitzen, rein theoretisch, oder auf eurer Terrasse, oder auf eurem Balkon, oder ihr hättet das Dachgeschossfenster auf, dann würdet ihr diese Vogel zwitschern hören und vielleicht habt ihr noch ein schönes, kühles Getränk, wahlweise ein gutes bayerisches Bier oder ein anderes gepflegtes Getränk, ein Glas Wein. Ginge ja auch. Einfach den Sonntagabend hinausklingen lassen und an noch nichts denken müssen. Ich spiele euch dazu ein bisschen ruhigere Musik. Die nächsten zwei auf jeden Fall. Ach ja, manchmal kann sie so romantisch sein.
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Uiuiui, ui, ui. Das ist aber schon ganz schön ruhig gewesen jetzt. Die letzten zwei Lieder, da wären wir wieder ein bisschen flotter. Dieser Wal ist ja irgendwie nach wie vor Gesprächsthema, trotzdem, dass er jetzt in Freiheit ist. Wir hoffen ja alle, dass er wirklich richtig gut unterwegs ist. Man weiß es nicht. Man muss sich überraschen lassen, was da die nächsten Tage an Hintergrundinformation noch preisgegeben wird, noch in Erfahrung gebracht wird, wer denn da dann irgendwann endlich das Goscherl aufmacht und aus dem Nähkästchen plaudert. Im Moment, glaube ich, trauen sie sich das alle noch nicht so richtig und haben alle noch dieses "Bist du wohl still?" Gebot auferlegt bekommen. Naja, es ist halt so. Wir wollen hoffen, dass er seinen Weg findet in dahin, wo er will, wo er hingehört.

Das macht man nicht. Spielen mit dem Herzen und den Gefühlen eines anderen, das macht man nicht. Da gibt's ein paar auf die Finger drauf. Das muss ich euch sagen. Das ist wirklich nicht nett.

Ich muss dir was sagen. Ich muss euch auch was sagen. Wie sagt man es jemandem? Das Thema hatte ich am Freitag in meiner Sendung auch schon mal ganz kurz angeschnitten. Auch mit einem Lied, gell? Keine Ahnung. Also ich weiß ja von jemandem, der mir eigentlich schon sehr nahe steht, nämlich mein Schäfer des Vertrauens, der ist frisch verliebt. Ach mein Gott, ist das schön zu beobachten. Und ich kann auch bestätigen, die Dame seines Herzens ist eine traumhafte Frau, die kenne ich, eine super tolle Frau. Und ich wünsche denen beiden, dass das so richtig, richtig toll wird. Wirklich, das ist ein Traum. Nur mal so nebenbei erzählt.

Ihr seid's richtig, ihr habt's richtig eingeschaltet. Den Lazy Sunday am Sonntagabend, den gemütlichen Sonntagabend mit mir, der Sabine Baumeister. Vielleicht die nächste Zeit mal wieder mit irgendwem anderen. Ich hab da schon jemand im Auge. Grüße ins Illertal. Was will ich denn euch erzählen? Ach, eigentlich nix. Eigentlich nicht wirklich was. Doch, ganz wichtig, die nachfolgenden Sendungen werden sich auch nicht verschieben, aber sie hat noch nicht viel geredet und hat es tatsächlich schon wieder geschafft, dass sie 4 Minuten über die Zeit ist. Wie hat sie das wieder gemacht? Ich weiß es nicht, es gelingt mir immer wieder. Sie kann die Schnatter nicht halten. Und dieses bayerische Ding kann die Schnatter nicht halten. Na dann, the promise. Ich verspreche euch auch nicht, dass ich es irgendwann kann.

I promise you, the promise, das Versprechen, was verspricht man sich nicht immer alles gegenseitig, gell? Und dann kommt es anders, erstens und zweitens, als man denkt. Nicht immer absichtlich, manchmal ist es einfach, weil es so sein muss. Und wie schlage ich den Bogen? Diese Menschen, wir hatten ja jetzt kürzlich bei der letzten Sendung oder so, haben wir über die Menschen geredet, weil die mich ja wirklich doch sehr beschäftigen. Diese Menschen sind ja sehr, sehr lustig auch manchmal. Komme ich zurück auf diesen Wahl, gell? Da News 5 Live habe ich ja das Ganze immer verfolgt, weil die 24/7 da drauf waren. Erstens Live-Bild und zweitens wirklich seriöse Berichterstattung. Und da, YouTube, da gibt es einen Chat. Was ich da gelesen habe in dieser Zeit, keine Ahnung, 40 Tage, 41 Tage, was diesen Wahl jetzt betroffen hat, was ich da gelesen habe, ich habe ihn dann immer ausgeschalten. Wo ich mir wirklich denke, ich weiß nicht, ist das die gleiche Spezies? Ist das die gleiche Spezies wie ich? Und jetzt heute ist ja das abgeschlossen, gell? Der Stream läuft natürlich immer noch. Und dann haben sie sich selber, keine Ahnung, haben die jetzt in diesen Chat reingeschrieben, die besten Sprüche, die hier abgelassen worden sind, lassen wir jetzt nochmal Revue passieren. Und da musste ich lachen, weil da haben sie es erkannt, was sie für einen Schrott reingeschrieben haben und das haben sie halt dann alles wiedergegeben. Zum Beispiel die 100. Frage, warum sie in der Nacht nicht sehen können und ob der Wal noch da ist und keine Ahnung. Da musste ich dann wieder lachen und haben gedacht, naja, nett sind sie schon. Im Übrigen ist es ja so, wenn man was verändern will, muss man ja immer bei sich selbst als allererstes anfangen. Und wenn wir alle gemeinsam bei uns selbst anfangen, dann schaffen wir es vielleicht, dass wir irgendwas in dieser Welt verändern. Eric Clapton, Change the World.

Heutzutage wird ja alles mit dem Handy fotografiert, oder? Hat irgendeiner von euch noch so einen richtigen Fotoapparat? Also ich habe noch einen, aber ich weiß gar nicht, ob es da noch einen Film zu kaufen gibt. Der war damals richtig, der kann auch was. Also er kann was, ich weiß nicht, ob ich es kann, wenn ich ihn bedienen. Zumal ich, wie gesagt, gar nicht weiß, ob es noch so Filme, die man da einlegen muss. Youngsters, da muss man Filme einlegen, das sind so Rollen. Ach, was erkläre ich es euch? Die besten Bilder sind eigentlich die, die man im Kopf hat. Diese Erinnerungen, die einem niemand nehmen kann. Niemand. Niemand.

Ja, bei dir sein. Der Sonntagabend ist natürlich auch für alle die, die eine Fernbeziehung haben, nicht immer dann doch so ein bisschen ein trauriger Abend, oder? Weil man sich wieder trennen muss. Die ganze Woche wieder voneinander getrennt und die Sehnsucht ist wieder ganz, ganz groß. Aber lasst es euch gesagt sein, das ist nicht das Schlechteste. Ich bin so unromantisch manchmal. Was habe ich dabei? Also manchmal denke ich mir wirklich, ja, da ist ja dieser Elefant in diesem Porzellankastenladen. Chloe, so habe ich dabei. Nur bei dir, sagt er. Das ist auch so irgendwie, wo er dann meint, das, du musst was ganz was Besonderes sein, weil nur bei dir ist es so, wie es ist. Chloe, so. Ich kann das schon mit dieser Romantik, wenn ich will. Manchmal. Ja, es ist schon einmal. Einmal ist es mir schon passiert.

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1: Tja, nur bei dir. Es ist sowas von wertvoll, es ist sowas von schön, wenn man Menschen um sich herum hat, die entweder genauso verrückt sind wie man selbst oder irgendwie halt den gleichen Humor auch haben oder wenigstens zumindest nicht mit den Augen rollen, wenn man so ist, wie man ist. Das ist sehr wertvoll. Das muss jetzt nicht unbedingt der Partner sein. Das können natürlich Arbeitskollegen sein, Bekannte, Online-Bekanntschaften, natürlich auch Moderatorenkollegen. Ein herzliches Dankeschön an alle da draußen, die es mit mir aushalten. Naja, und wenn ihr einen Mann habt, oder das kann man ja auf eine Frau auch ummünzen, aber man sagt es ja immer den Männern nach, fast ein bisschen ungerecht. Wo bleibt die Emanzipation? Anderes Thema. Josh Turner habe ich dabei und der sagt, er ist ein One-Woman-Man. Wer es glaubt.

Euer Lazy Sunday geht jetzt gleich in die letzte halbe Stunde. Viel haben wir nimmer. Mit mir, der Sabine. Alle 14 Tage ist das hier, hat sich das jetzt schon so eingebürgert, gell? Alle 14 Tage machen wir uns Easy Listening den Sonntagabend ausklingen lassen. Love Will Keep Us Alive haben die Eagles gesungen. Und das stimmt auch. Jeder sollte schon so genug Liebe in sich tragen, dass er sie auch ein bisschen hergeben kann. Also nehmen, geben. Und selbst wenn man es nicht zurückbekommt, wenn man jemanden anderen freundlich und mit, also nicht diese Art von Liebe, es gibt ja viele verschiedene Arten von Liebe, auf jeden Fall mal freundlich entgegenkommt, hat man schon viel gewonnen. Da bin ich ganz sicher. Soul Blues Icon. Eine Stimme hört, werdet ihr jetzt gleich hören. Ich mag ja dieses Kratzige, dieses Schmutzige, dieses in der Stimme. Also, ich spreche nicht von meiner Küche. Nein, in der Stimme mag ich das recht gern. Sing mir Love Song. Und wenn der das Singen anfängt, ich sag

Ich singe euch jetzt vorsichtshalber mal keinen Love-Song, weil das will ich euch nicht antun. Ihr seid gerade so gemütlich und entspannt, wenn ich jetzt das Singen anfange. Das lassen wir mal lieber schön brav sein. The Love Affair. Everlasting. Wir sollten irgendwann mal über die Liebe so richtig reden. So mit euch und so.

0: bist doch wirklich eine coole Nummer, oder? Peter Maffay, unser Vorzeigerocker aus Deutschland. Rock, nicht Rocker. Mein Gott, Baumeister. Unser Peterle. Wirklich, der ist auch schon 135 Jahre im Geschäft und er hat so viele tolle Lieder gemacht. Silbermond sagt ja, ich sag auch ja. Tatsächlich, letzte halbe Stunde.
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Ich will euch ja nicht beunruhigen, aber der Sonntagabend geht dem Ende zu, zumindest diese Sendung und damit auch der Abend. Langsam, wir haben da noch 2 Stunden bis Mitternacht und dann beginnt morgen der Alltag. Ich wollte es nur mal gesagt haben, ich will jetzt nicht irgendwie die Spaßbremse sein. Aber es ist so.

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1: So, und jetzt zum Schluss noch ganz schnell die Anleitung, wie ihr Männer da draußen, ja, wie ihr Männer da draußen eure Frau diese Woche auf jeden Fall mal überraschen könnt, indem ihr sie versteht. Das Ganze ist auf Englisch, das ist jetzt ein bisschen doof, aber auf Anfrage bei mir übersetze ich das gerne auf Deutsch, den Text. How do you live with a woman, only dass sie dich umbringt? Nein, es ist ja ganz einfach mit uns. Wir sind ja so liebenswerte Wesen. Sind wir? That's what love's about. So, kleine Anleitung. Genau so geht's. Done again.

Ihr Lieben da draußen, das waren 2 Stunden Lazy Sunday am Sonntagabend, heute Abend mit mir, Sabine Baumeister. Wir können uns wieder hören hier an dieser Stelle. Eventuell ganz sicher unter gewissen Umständen gegen Übergabe von Nahrungsmitteln in 14 Tagen. Bis dahin wünsche ich euch nächste Woche einen wunderschönen Sonntag. Ich weiß nicht, ob überall er zu hören sein wird. Vereinzelt, aber ganz sicher wird nächsten Sonntagabend der Check hier zu dieser Sendezeit für euch da sein. Aber es ist ja noch lang hin. Es sind ja noch 7 Tage hin bis dahin. Und deshalb klitzekleine Programmhinweise. Morgen Abend beglückt euch unser Sascha aus dem Illertal mit dem Chartbreaker. Und der bringt uns on the top. Er sagt uns, was gerade in ist. In den deutschen Singlecharts. 22 bis 0, morgen Abend der Sascha. Dienstagabend haben wir Mr. Music Just for Fun, Heiko aus Winsen. Oh, er. Der macht Musik, wie es ihm gerade nach dem Schnabel steht. Drum Music Just for Fun. Jede Woche wieder, jede Woche anders, jede Woche gut. Wisst ihr was? Den Rest schenken wir uns. Wir hören uns auf jeden Fall wieder am Freitag. Und warum schenken wir uns den Rest? Ich sag's euch. Weil morgen Abend der Sascha wird uns mitteilen, was dann den Rest der Woche stattfindet. Ja, Mittwoch Bergfest, Donnerstag Thomas Flegel, Freitag Sabines Wochenende. Ganz uneigennützig. Kommt mir gut durch die Woche. Genießt einen jeden Sonnenstrahl, der sich euch bietet. Ein jedes kurze Plätzchen zum Verweilen und einfach hinauszuschauen in die Weite. Farben, Vögel, Blüten, Gerüche in euch wirken zu lassen. Das tut euch gut, glaubt's mir. Ich weiß, wovon ich spreche. Die Stolpersteine in dieser Woche, die schafft ihr einfach aus dem Weg. Gebe ich euch auch noch einen Tipp. Ihr könnt sie nicht alle töten. Wie schaut das aus? Und ihr vor allem. Ach, das wollt ihr nicht. Lächeln. Die, die ihr nicht töten könnt, lächeln. Das ärgert die am meisten. Auch das weiß ich aus Erfahrung. Kommt mir durch, gut durch die Woche. Die Sabine, wir hören uns am Freitag, morgen Abend den Sascha. Es war mir eine Ehre mit euch. Michael Bublé, mein letztes Lied. Smile.

Was für ein bezauberndes Wochenende liegt hinter uns. Ein feines Wochenende, trotz Vollmond am vergangenen Freitag. Das muss man dazu sagen, die Mondfühligen unter uns sind diesbezüglich im Thema, aber es war lang, extra lang. Und die gute Nachricht, mit dem richtigen Brückentag ist das nächste XXL-Wochenende gar nicht mehr weit. In exakt 3 Wochen Pfingstwochenende und das Wochenende davor, sprich in 2 Wochen Donnerstag, Christi Himmelfahrt, im Volksmund Vatertag. Und das bedeutet, jetzt wird der Ball rund, wer es noch nicht getan hat, schnell noch am darauffolgenden Freitag, das ist dann der 15. Mai, einen Brückentag nehmen. Also, ich persönlich mag den Mai, viele mögen den Sommer noch viel lieber. Liebe Leute, am 1. Juni, meteorologischer Sommeranfang, das sind gute Nachrichten, so kennen und mögen wir diese Sendestrecke und wir legen direkt los. Der Love Train, er setzt sich in Bewegung, wir sind die OJs. 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

deine Love Time. Heute die erste Ausgabe im Monat Mai. Stell dir mal das nachfolgende Bild vor. New York, Proberaumatmosphäre, überall Gitarren, Kabel, dieser typische Rock'n'Roll-Geruch in der Luft und plötzlich geht die Tür auf und rein spaziert niemand Geringeres als Robbie Williams, mit dabei seine Frau Ada Field. Und wen treffen sie da? Genau, Jon Bon Jovi und seine Band, mitten in den Proben für ihr großes Comeback. Kein kleines Treffen unter Kollegen, eher ein echtes Gipfeltreffen zweier Bühnengiganten. So kann man es ausdrücken. Wenn solche Größen zusammenkommen, bleibt es nicht zwingend nur beim Reden. Insider sagen, Robbie und John sollen spontan zusammen gesungen haben. Der Anlass? Bon Jovi stehen vor einem riesigen Sommer. Ab Juli startet ihre Forever Tour 2026 und das gleich mit mehreren Shows im legendären Madison Square Garden. Und Robbie, der lässt es sich nicht nehmen, persönlich zu unterstützen. Die beiden verbindet mehr als nur Musik. Sie teilen echte Kämpfergeschichten, denn beide wissen nur zu gut, wie hart der Weg nach oben und zurück sein kann. Robbie Williams kämpfte jahrelang mit sich selbst. Drogen, Depressionen, Zweifel. Und auch Jon Bon Jovi stand vor ein paar Jahren an einem Punkt, an dem viele dachten, das war's. Seine Stimme machte plötzlich nicht mehr mit. Vor 4 Jahren eine komplizierte Stimmband-OP. Was folgte? Harte Arbeit, Therapie, Rückschläge und vor allem immer wieder Zweifel. Er selbst nennt es einen echten Kampf. Aber, das ist vielleicht die schönste Nachricht, er hat ihn gewonnen. Und jetzt kommt die große Frage, was passiert, wenn diese beiden zusammen aufeinandertreffen? Live auf der Bühne? Gerüchte, die gibt es. Es wird Überraschungen geben. Wir dürfen gespannt sein. Im Übrigen, offiziell bestätigte Konzerte von Bon Jovi in Deutschland gibt es gegenwärtig nicht. Aber Robbie Williams, der spielt am 5. und 6. Juni in der Merkur-Spiel-Arena in Düsseldorf. Ein echtes Konzerthighlight, ohne Frage. Hier ist Robbie Williams höchstpersönlich. Sext

Bon Jovi und Robbie Williams. Deine Love Time heute am 3. Mai. Gleich Live-Tracks in dieser Sendestrecke. Vorher das hier. Everlasting.

fooled around and fell in love. Elvin Bishop. Willkommen zu Big Live Tracks am Sonntagabend. Wenn du auf Songs stehst, die dich gleichzeitig pushen und mitten ins Herz treffen, dann kommst du an den Imagine Dragons eigentlich nicht vorbei. Die Band rund um Frontmann Dan Reynolds, sie hat es geschafft, Stadion-Sound und echte Emotionen perfekt zu verbinden. Egal ob Radioactive oder auch Believer, das sind Tracks, die sofort in irgendeiner Form, Art und Weise unter die Haut gehen. Mit über 70 Millionen zertifiziert verkauften Tonträgern, einer der kommerziell erfolgreichsten Gruppen des 21. Jahrhunderts. Und live haben die Jungs einiges zu bieten. Vor 3 Jahren erschien ihr Live-Album Imagine Dragons live in Vegas. Wir hören rein. 2 Songs, nicht die üblichen Verdächtigen. Das kann jeder. Wir können anders. One Day und Next to Me.

Live-Tracks in deiner Halftime am Sonntagabend. Die Imagine Dragons. Herr Viktor, der verabschiedet sich an dieser Stelle, zumindest für diese Stunde. Nach 23 Uhr hören wir uns wieder. Dann in üblicher Weise mit deinem ganz persönlichen Horoskop. Heute geht es um, Achtung, Cliffhanger. Bis gleich. Hier sind Klänge von London Beat. A Better Love.

Was für ein bezauberndes Wochenende liegt hinter uns. Ein feines Wochenende, trotz Vollmond am vergangenen Freitag. Das muss man dazu sagen, die Mondfühligen unter uns sind diesbezüglich im Thema, aber es war lang, extra lang. Und die gute Nachricht, mit dem richtigen Brückentag ist das nächste XXL-Wochenende gar nicht mehr weit. In exakt 3 Wochen Pfingstwochenende und das Wochenende davor, sprich in 2 Wochen Donnerstag, Christi Himmelfahrt, im Volksmund Vatertag. Und das bedeutet, jetzt wird der Ball rund, wer es noch nicht getan hat, schnell noch am darauffolgenden Freitag, das ist dann der 15. Mai, einen Brückentag nehmen. Also, ich persönlich mag den Mai, viele mögen den Sommer noch viel lieber. Liebe Leute, am 1. Juni, meteorologischer Sommeranfang, das sind gute Nachrichten, so kennen und mögen wir diese Sendestrecke und wir legen direkt los. Der Love Train, er setzt sich in Bewegung, wir sind die OJs. Love Train.

Deine Love Time, heute die erste Ausgabe im Monat Mai. Stell dir mal das nachfolgende Bild vor. New York, Proberaumatmosphäre, überall Gitarren, Kabel, dieser typische Rock'n'Roll-Geruch in der Luft und plötzlich geht die Tür auf und rein spaziert niemand Geringeres als Robbie Williams, mit dabei seine Frau Ada Field. Und wen treffen sie da? Genau, Jon Bon Jovi und seine Band, mitten in den Proben für ihr großes Comeback. Kein kleines Treffen unter Kollegen, eher ein echtes Gipfeltreffen zweier Bühnengiganten. So kann man es ausdrücken. Wenn solche Größen zusammenkommen, bleibt es nicht zwingend nur beim Reden. Insider sagen, Robbie und John sollen spontan zusammen gesungen haben. Der Anlass? Bon Jovi stehen vor einem riesigen Sommer. Ab Juli startet ihre Forever Tour 2026 und das gleich mit mehreren Shows im legendären Madison Square Garden. Und Robbie, der lässt es sich nicht nehmen, persönlich zu unterstützen. Die beiden verbindet mehr als nur Musik. Sie teilen echte Kämpfergeschichten, denn beide wissen nur zu gut, wie hart der Weg nach oben und zurück sein kann. Robbie Williams kämpfte jahrelang mit sich selbst. Drogen, Depressionen, Zweifel. Und auch Jon Bon Jovi stand vor ein paar Jahren an einem Punkt, an dem viele dachten, das war's. Seine Stimme machte plötzlich nicht mehr mit. Vor 4 Jahren eine komplizierte Stimmband-OP. Was folgte? Harte Arbeit, Therapie, Rückschläge und vor allem immer wieder Zweifel. Er selbst nennt es einen echten Kampf. Aber, das ist vielleicht die schönste Nachricht, er hat ihn gewonnen. Und jetzt kommt die große Frage, was passiert, wenn diese beiden zusammen aufeinandertreffen? Live auf der Bühne? Gerüchte, die gibt es. Es wird Überraschungen geben. Wir dürfen gespannt sein. Im Übrigen, offiziell bestätigte Konzerte von Bon Jovi in Deutschland gibt es gegenwärtig nicht. Aber Robbie Williams, der spielt am 5. und 6. Juni in der Merkur-Spiel-Arena in Düsseldorf. Ein echtes Konzerthighlight, ohne Frage. Hier ist Robbie Williams höchstpersönlich. Sexed up.

Bon Jovi und Robbie Williams. Deine Love Time heute am 3. Mai. Gleich Live-Tracks in dieser Sendestrecke. Vorher das hier. Everlasting.

fooled around and fell in love. Elvin Bishop. Willkommen zu Big Live Tracks am Sonntagabend. Wenn du auf Songs stehst, die dich gleichzeitig pushen und mitten ins Herz treffen, dann kommst du an den Imagine Dragons eigentlich nicht vorbei. Die Band rund um Frontmann Dan Reynolds, sie hat es geschafft, Stadion-Sound und echte Emotionen perfekt zu verbinden. Egal ob Radioactive oder auch Believer, das sind Tracks, die sofort in irgendeiner Form, Art und Weise unter die Haut gehen. Mit über 70 Millionen zertifiziert verkauften Tonträgern, eine der kommerziell erfolgreichsten Gruppen des 21. Jahrhunderts. Und live haben die Jungs einiges zu bieten. Vor 3 Jahren erschien ihr Live-Album Imagine Dragons live in Vegas. Wir hören rein, 2 Songs. Nicht die üblichen Verdächtigen, das kann jeder. Wir können anders. One Day und Next to Me.

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Live-Tracks in deiner Halftime am Sonntagabend. Die Imagine Dragons. Herr Viktor, der verabschiedet sich an dieser Stelle, zumindest für diese Stunde. Nach 23 Uhr hören wir uns wieder, dann in üblicher Weise mit deinem ganz persönlichen Horoskop. Heute geht es um, Achtung, Cliffhanger. Bis gleich. Hier sind Klänge von London Beat, A Better Love.

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